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Das Flüstern der zarten Regentropfen, wenn sie sich gegenseitig erzählen von ihrem Traum.